viel mehr als Dienst nach Vorschrift. Du siehst einen Menschen in jedem Patienten, denkst mit dem Herzen, schenkst ihm ein Lächeln. Hab Dank, hab Dank, hab Dank für den Einsatz, den du einbringst. Hab Dank, hab Dank, hab Dank, dass du auch so oft einspringst. Nimm dir eine Stunde, innere Schweinehunde,